0: Es ist 21 Uhr.
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2: 9. Oktober, Galater Kapitel 4, Verse 21 bis 31. Hört mir zu, ihr, die ihr unter dem Gesetz leben wollt. Wisst ihr eigentlich, was das Gesetz sagt? In der Schrift heißt es, dass Abraham zwei Söhne hatte, einen von seiner Sklavin und einen von seiner freigeborenen Frau. Der Sohn der Sklavin wurde geboren, weil Abraham versuchte, die Erfüllung der Verheißung Gottes mit menschlichen Mitteln zu erzwingen. Der Sohn der freien Frau aber wurde geboren, weil Gott selbst sein Versprechen erfüllte. Diese beiden Frauen dienen uns als Sinnbild für die zwei Bündnisse Gottes. Die Sklavin Hagar ist ein Sinnbild für den Berg Sinai, an dem die Menschen erstmals Sklaven des Gesetzes wurden. Und heute entspricht auch Jerusalem dem Berg Sinai in Arabien, weil es mit seinen Kindern in der Sklaverei lebt. Sarah aber, die Freie, ist ein Symbol für das himmlische Jerusalem. Das ist unsere Mutter. Bei den Propheten Jesaja steht geschrieben: Freue dich, du Unfruchtbare. Juble und freue dich, auch wenn du nie ein Kind geboren hast. Juble und freue dich, auch wenn du nie die Schmerzen der Geburt erlebt hast. Denn die einsame Frau, die keine Kinder bekommen konnte, hat jetzt mehr Kinder als die, die den Mann hatte. Auch ihr, liebe Brüder, seid Kinder der Verheißung, genau wie Isaak. Einst wurde Isaak, der Sohn der Verheißung, von Ismael, dem Sohn der Sklavin, verfolgt. So ist es auch noch heute. Doch was sagt die Schrift darüber? Jag die Sklavin und ihren Sohn fort, denn der Sohn der Sklavin soll nicht mit dem Sohn der Freien Anteil am Erbe erhalten. Liebe Freunde, wir sind keine Kinder der Sklavin und stehen nicht unter dem Gesetz. Wir sind Kinder der Freien und Gott nimmt uns wegen unseres Glaubens an.

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Hallo. Gott hat uns so gemacht, dass wir kennen und wollen lernen. 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
1: Manchmal denkt man, bin ich der Einzige? Alle anderen wirken so stabil. Sie funktionieren, bringen Leistung, zeigen Stärke. Und man selbst fühlt sich schwach, nicht in Form, nicht gut genug. Als ob man der Einzige ist, der nicht mithalten kann. Charlotte Elliot kannte dieses Gefühl nur zu gut. Elliot wurde 1789 in England geboren, in eine gebildete, aktive Familie. Trotz der Bemühungen von Ärzten und ihrer Familie konnte keine Heilung gefunden werden für sie. Und sie wurde mit der harten Realität ihrer eigenen Vergänglichkeit und Abhängigkeit von anderen konfrontiert. Sie hatte eine Krankheit, die sie plagte und verursachte in
2: Es ist 0 Uhr.

0: 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Herr, ich danke dir für die Bibel und bete, dass du dein Wort nun weiter machst, richtig segnen zu jeder Person, die du eingeschaltet hast. 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Hier ist weiter Matthew und Prediger Elmer Reimer.
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10. Oktober. Du sollst nicht begehren deines nächsten Haus, du sollst nicht begehren deines nächsten Frau, Knecht, Magd, Rind, Esel, noch alles, was dein Nächster hat. 2. Mose, Kapitel 20, Vers 17. Eine Andacht von Andreas Wanzenried. Durch Neid zum Glück? Warum eigentlich nicht begehren? Es ist jedenfalls interessant zu sehen, was die anderen haben. Ihre Autos, Kleidung, Beziehungen, Häuser, Urlaube und so weiter geben uns Gesprächsstoff und inspirieren uns. Das erlebte ich auch, als ich auf einer Immobilienplattform etwas suchte. Ich hatte keinen Filter für den Preis aktiviert und so erschienen auch sehr teure Luxusimmobilien. Beim näheren Durchsehen, aus reiner Neugier natürlich, entwickelte ich eine gewisse Faszination und stellte mir so manche Fragen. Wer kann sich denn so etwas leisten? Was arbeiten die Leute, die das kaufen? Kann das mit rechten Dingen zugehen? Sind solche Unterschiede denn gesellschaftlich fair? Noch bevor ich wieder zu dem zurückging, was ich eigentlich hatte suchen wollen, war schon so etwas wie Neid in mir entstanden. Denn genau davon spricht der Tagesvers. Haben wollen, statt es dem anderen einfach gönnen. Oder zumindest wünschen, dass der andere es nicht hat. Doch ich musste feststellen, dass diese Gedanken mich nicht glücklich, sondern eher unzufrieden machten. Ähnliches hat auch der Verhaltensökonom Andrew Oswald herausgefunden. In seiner Forschung beschäftigt er sich seit über 30 Jahren mit der Frage, was glücklich oder unglücklich macht. Seinen Ergebnissen zufolge trägt zum Beispiel zum Glücklichsein bei, dass man einen Partner hat, sich gesund ernährt und Neid vermeidet. Seine Schlussfolgerung: Neid ist schädlich. Vergleiche dich nicht zu sehr mit anderen. Die Glücksforschung kommt also zu einem Ergebnis, dass Gottes Wort und die darin enthaltenen Anweisungen schon lange maßgeblich ist. Wir dürfen lernen, Neid führt zu einer falschen Ausrichtung im Leben. Während wir in der Hinwendung zu Gott und im Dienst an unserem Nächsten wahres Glück finden. Frage: Haben Sie solche Gedanken und Gefühle bei sich selbst auch schon beobachtet? Tipp: Gott meint es gut mit uns. Bibellese: Römer Kapitel 7, Verse 7 bis 25. Was sollen wir nun sagen? Ist das Gesetz Sünde? Auf keinen Fall. Aber die Sünde hätte ich nicht erkannt als nur durchs Gesetz. Denn auch von der Begierde hätte ich nichts gewusst, wenn nicht das Gesetz gesagt hätte, du sollst nicht begehren. Die Sünde aber ergriff durch das Gebot die Gelegenheit und bewirkte jede Begierde in mir, denn ohne Gesetz ist die Sünde tot. Ich aber lebte einst ohne Gesetz, als aber das Gebot kam, lebte die Sünde auf, ich aber starb. Und das Gebot, das zum Leben gegeben, gerade das erwies sich mir zum Tod. Denn die Sünde ergriff durch das Gebot die Gelegenheit, täuschte mich und tötete mich durch dasselbe. So ist also das Gesetz heilig und das Gebot heilig und gerecht und gut. Ist nun das Gute mir zum Tod geworden? Auf keinen Fall, sondern die Sünde, damit sie als Sünde erschien, indem sie durch das Gute mir den Tod bewirkte, damit die Sünde überaus sündig wurde durch das Gebot. Denn wir wissen, dass das Gesetz geistlich ist, ich aber bin fleischlich, unter die Sünde verkauft. 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

0: Es ist 8.
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0: Es ist 10 Uhr und 30 Minuten.
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Liebe Hörerinnen und Hörer, ich heiße Sie ganz herzlich willkommen zu der Sendung Frohe Botschaft im Lied. Ich bin Tanja Balzer. 10.000 Gründe gibst du mir dafür, dich zu loben. Und lass mich auch noch loben, wenn der Abend kommt. Worte aus dem eben gehörten Lied. Danken schützt vor Wanken, Loben zieht nach oben. Dieses Sprichwort mag vielleicht wie eine Floskel und auch schon abgedroschen klingen, doch es enthält eine große Wahrheit. Dankbarkeit hilft uns in schwierigen Zeiten, den inneren Halt und die Stabilität und den Blick auf Gottes Weg für uns nicht zu verlieren. Und Loben erinnert uns immer wieder daran, dass wir unseren Blick weg von unseren Sorgen nach oben zu unserem himmlischen Vater richten sollen. Psalm 92, Vers 3. Es ist kostbar, schon früh am Morgen deine Gnade zu loben und noch in der Nacht deine Treue zu preisen. Psalm 63, Vers 5. So will ich dich loben, mein Leben lang, und meine Hände in deinem Namen aufheben.

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Ich würde mich freuen, wenn du bei der nächsten Tinja-Stunde weiter dabei sein wirst und vielleicht auch nicht allein. Hier kannst du deinen Freund mit dazu enden.

0: Es ist 14 Uhr.
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2: 10. Oktober, Galater Kapitel 5, Verse 1 bis 15. So hat uns Christus also wirklich befreit. Sorgt nun dafür, dass ihr frei bleibt und lasst euch nicht wieder unter das Gesetz versklaven. Hört zu, ich, Paulus, sage euch, wenn ihr auf die Beschneidung vertraut, um vor Gott gerecht zu werden, dann kann Christus euch nicht helfen. Ich wiederhole es, wer sich beschneiden lässt, der muss sämtliche Vorschriften des Gesetzes erfüllen, denn wenn ihr durch das Gesetz vor Gott bestehen wollt, seid ihr von Christus getrennt und aus Gottes Gnade gefallen. Wir dagegen glauben und erwarten durch den Geist, dass sich die Hoffnung erfüllt, die Gott uns verheißen hat. Denn wenn wir unser Vertrauen auf Christus Jesus setzen, fragt Gott nicht danach, ob wir beschnitten oder unbeschnitten sind. Entscheidend ist der Glaube, der sich in der Liebe zeigt. Ihr habt doch so gute Fortschritte gemacht. Wer hat euch denn abgehalten, weiter der Wahrheit zu folgen? Gott ganz bestimmt nicht, denn er ist der, der euch zur Freiheit berufen hat. Aber wenn auch nur einer unter euch falsche Wege geht, genügt das, um euch alle anzustecken. Ein wenig Sauerteig durchsäuert den ganzen Teig. Doch ich vertraue auf den Herrn und glaube, dass ihr euch in diesen Dingen wieder zum rechten Glauben zurückführen lassen werdet. Wer immer dieser Mensch auch sein mag, der euch aufgestört und verwirrt hat, Gott wird ihn richten. Liebe Freunde, würde ich noch predigen, dass ihr euch beschneiden lassen müsst, wie es einige von mir behaupten, warum sollten die Juden mich dann noch verfolgen? Dann wäre ja alles Anstößige, das in der Botschaft vom Kreuz liegt, beseitigt. Von mir aus können diese Unruhestifter, die euch durch die Beschneidung verstümmeln wollen, sich selbst verstümmeln. Ihr seid berufen, liebe Freunde, in Freiheit zu leben. Nicht in der Freiheit, euren sündigen Neigungen nachzugehen, sondern in der Freiheit, einander in Liebe zu dienen. Denn das ganze Gesetz lässt sich in dem einen Wort zusammenfassen. Liebe deinen Nächsten wie dich selbst. Doch wenn ihr euch ständig zankt und übervorteilt, statt einander mit Liebe zu begegnen, dann passt auf, denn sonst vernichtet ihr euch noch gegenseitig.

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2: 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Ich probe dort mit ihrem Mann durchzureden. Wenn dort nicht halbt, dann zu wem rede, der in dieser Sache Rot geben kann, wenn dort auch sehr schwer ist. Wenn ein Mann die Familie missbraucht, dann soll die Frau dort nicht probieren, ihr Heim zu holen. Dort deit die Kinder, graut und schade. 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

0: Wie aus Mitte haben eine schwere Zeit, wenn unsere Kinder bestraft worden. Und doch ist das so neidig, wenn sie alle Gott zurechtkommen mit anderen, und noch wichtiger, Gott gehorsam sein.
1: Was setzt du dort erst, Irma, dort wie wir zu lernen haben von Kindern? Was meinst du erst dort? Weil wir nun Joyce Harche, sei hoffe, dort eben zu sein.

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Verschieden entwickeln. Ein kann hossier reden aus der andere. Einzige können sehr effekt gehen, andere sind zufrieden, wenn sie bloß andere beobachten können. Das meint nicht, dass ein besser oder klüger ist als der andere. Gott hat viel zu sagen über Dinge in der Bibel. Im Psalm 127 sagt er, Dinge sind ein Geschenk vom Herrn. Die Bibel sagt uns auch, wo wir selber Dinge behandeln. In Markus, Kapitel 10, lesen wir, wo Jesus die Dinge sehen deit. Dann brachte die kleine Dinge noch an, dass er die Hänge ableihen soll. Die Jünger aber schulden deit, wo die Dinge brachte. 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Sie wollen nicht haben, dass die Tinge Jesus bordere sollen. Das ist vielken, wo graute Menschen von Tinge denken. Die sind nicht wichtig genug, um dort die unsere Zeit nehmen sollen. 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Ich sieh mich sicher, von dann an habe die Jünger ganz anders über Dinge gedacht. Jesus hat er nicht bloß gesagt, aber auch gewesen, wo wichtig Dinge für ihn wäre. 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
Ehre Engel im Himmel, seine Ärmer dort gesächt von meinen Vater, der im Himmel ist. 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Chinger sind doch sehr wichtig. Gott rechnet dich so viel und will haben, dass dich selber versorgt wurde. Er hat uns die Unvertraut. Wir haben die Verantwortung, für die körperlich und jäßlich zu sorgen. Gott hat uns auch gesagt, wo wir dort tun sollen. In Sprüche 22 saß, lesen wir so steht. Lehr ein Kind den rechten Weg gehen, dann wird er auch dort bleiben, wann der alt ist. Wann wir beständig sind, ein Kind lehren, dann wird dort ein Eindruck haben, und er ganzes Leben. In Sprüche 23 lesen wir noch wieder, wer die nicht ein Kind zu belehren. Gott sagt uns, dort ist gut, Kinder reicht und erreicht zu lehren. 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Paulus hat auch noch einen besonderen Rot für Papes. 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Trag dich christlich ab, und dort dich im christlichen Sinn tracht wiese. 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Unsere Kinder haben dort neidisch, dort wie an viel Leibjewe, Mautmerke und Belehre. 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Fragst du dich vielleicht, wo kann ich Gott sein Reich abnehmen? 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Bis wir weiter Gott schickt, seinen einzigen Sehen, um in dieser Welt zu leben und uns zu lehren und für unsere Sinn zu sterben. Wusst du welle, so dort an Gott sein Regnen kommen und sein Kind wurde? Dann kannst du mit mir tot beten, so als dit. Liebe Vater, ich danke dir, dass du den Sehen geschickt hast, dass er für meine Sünd sterben kann und dort ich sein Kind kann werden. Halt mir in kindlichen Glauben zu haben an die zu vertrauen für mein Leben lang. Ich bete im Namen Jesus. Amen.

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0: Es ist 16 Uhr und 30 Minuten.
1: Liebe Kinder, schön, dass ihr alle da seid. Hallo und herzlich willkommen bei Sonnenstrahl, der Radiokinderstunde von Segenswelle. Mein Name ist Anita Dück. Und ich freue mich, dass du eingeschaltet hast und zuhörst, denn das heißt, dass du zu der Kinderstunde Sonnenstrahl gehörst. Jedes Kind unserer Kinderstunde hat die Aufgabe, ein kleiner Sonnenstrahl zu sein. Das heißt, immer freundlich, hilfsbereit und lieb zu sein. Ist das nicht eine schöne Aufgabe? Eine Aufgabe, durch die man anderen Menschen eine Freude bereitet? Ja, die Aufgabe ist schön, aber auch ziemlich schwer. Viele Menschen, Erwachsene und auch Kinder, fällt es schwer, freundlich zu sein. Es ist für einige viel einfacher, grummelig und unfreundlich zu sein. Und das ist nicht so schön. Also, lasst uns lieber frohe Kinder Gottes sein, die als kleine Sonnenstrahlen in die Welt hineinleuchten. Zum Anfang der Kinderstunde wollen wir gemeinsam beten. Wenn wir beten, dann reden wir mit unserem Vater im Himmel. Dafür werden wir ganz ruhig. Dann schließen wir die Augen und falten die Hände. Und wenn du mit dem Gebet einverstanden bist, dann sage am Ende von dem Gebet laut Amen. Jetzt wollen wir beten. Unser Vater im Himmel, ich danke dir für die Kinderstunde. Ich danke dir, dass wir als deine Kinder fröhlich und freundlich sein können. Hilf einem jeden Kind von unserer Radiokinderstunde, das auch in die Tat umzusetzen. Danke dafür, dass du die Kinder ganz besonders lieb hast. Danke, dass du gesagt hast, lass die Kinder zu mir kommen, denn ihrer ist das Himmelreich. Ich danke dir für jedes Kind, das heute zuhört. Schenke uns mit allen Kindern zusammen eine schöne, gesegnete Zeit. Amen.

0: Der Jüngling von Nain. Heute war richtig was los. Die ganzen Straßen waren voll mit Menschen. Überall hörte man Stimmen. Es wurde geredet und gelacht. Die Menschen waren auf dem Weg nach Nain, denn dort wollte Jesus hin. Und alle wollten mitgehen, sie wollten noch mehr von Jesus hören. Seine Jünger waren da, aber noch viele andere Menschen. Viele von ihnen hatten gehört, was Jesus vor ein paar Tagen getan hatte, dort in Kapernaum. Der Knecht eines Hauptmannes war krank gewesen. Jesus hatte ihn geheilt, nur durch sein Wort, ohne dass er das Haus überhaupt betreten oder den Knecht gesehen hatte. Die Menschen staunten immer noch darüber. So mächtig war Jesus. Es waren viele Menschen, die Straßen nach Nain entlang liefen. Nun war es nicht mehr weit. Sie konnten schon das Tor der Stadt sehen. Sie waren fast einen ganzen Tag gelaufen, aber nun waren sie bald da. Doch dann sahen sie auf einmal eine Menge an Menschen aus der Stadt herauskommen. Es waren viele Menschen. Aber sie waren nicht so begeistert und gut gelaunt wie die Menschen, die Jesus begleiteten. Stattdessen sahen alle sehr traurig aus. Sehr langsam gingen sie aus der Stadt heraus. Viele weinten. Manche nur ganz leise, aber manche schluchzten und klagten laut, so dass alle es hören konnten. Vor dem Zug gingen ein paar Männer mit einer Bahre her. Darauf lag jemand. Es war ein Junge, der gestorben war. In der Bibel steht nicht, wie alt er war. Vielleicht ein Teenager oder ein Jugendlicher. Vielleicht war er krank gewesen, vielleicht hatte er einen Unfall. Aber auf jeden Fall lebte er nun nicht mehr. Seine Mutter ging neben der Bahre her. Sie war besonders traurig. Der Junge war alles, was sie noch hatte. Vor einiger Zeit war ihr Mann schon gestorben. Sie war eine Witwe. Aber sie hatte immer noch ihren Sohn gehabt. Doch jetzt war er auch tot. Jetzt war sie ganz allein, ohne Hoffnung. Das waren schon sehr unterschiedliche Menschenmengen, die da unterwegs waren. Aus der Stadt Nain kamen die Trauernden, die Hoffnungslosen. Und auf die Stadt zu gingen die Fröhlichen, die Begeisterten. Die Mutter des Jungen war ohne Hoffnung. Denn Jesus war nicht da gewesen. Ihr Sohn war gestorben, ihr einziger Sohn. Weinend ging sie neben der Bahre her. Mit ihr gingen viele Leute aus der Stadt. Freunde, Nachbarn, Bekannte oder einfach Menschen, die von ihrem Leid gehört hatten. Sie wollten sie begleiten und trösten. Aber wirklich Trost und Hoffnung konnte niemand ihr geben. Jesus und die Menschen, die ihn begleiteten, sahen den Trauerzug. Und Jesus hatte Mitleid. Er blieb bei der weinenden Frau stehen und schaute sie liebevoll an. Jesus ist nicht nur stärker als der Tod, er interessiert sich auch für uns Menschen. Weine nicht, sagte er zu der Mutter. Ich habe doch allen Grund zu weinen, hat die Mutter vielleicht gedacht. Was soll ich denn bloß tun? Mein Mann ist gestorben und jetzt auch noch mein Sohn. Jetzt bin ich allein. Der Tod hat mir alles genommen. Und da sagt dieser Mann, weine nicht. Jesus ging zur Bahre und legte vorsichtig seine Hand darauf. Sofort blieben die Träger stehen. Die Menschen hielten den Atem an. Niemand von ihnen hätte gewagt, das zu tun. Wenn ein Jude einen Toten anrührte, dann galt er 7 Tage lang als unrein. Dann durfte er viele Sachen nicht tun oder musste auch einfach alleine zu Hause bleiben. Und das wollte niemand. Aber Jesus tat es einfach. Er legte die Hand auf die Bahre. Und dann tat er noch etwas Ungewöhnliches. Er redete mit den Toten. Jesus sagte, »Jüngling, steh auf!« Der Junge war tot gewesen. Das hatten die Menschen gesehen, daran bestand kein Zweifel. Deshalb konnte er doch auch nichts hören. Aber Jesus sagte trotzdem: Jüngling, steh auf. Die Menschen, die den Trauerzug begleiteten, und auch die Menschen, die Jesus begleiteten, warteten. Sie sahen auf Jesus. Und dann sahen sie, wie der tote Junge sich auf einmal aufsetzte. Er öffnete die Augen und setzte sich auf die Bahre. Und dann redete er. Er war wieder lebendig. Jesus ist stärker als der Tod. Selbst nach dem Tod hat Jesus noch alle Macht. Menschen müssen sterben. Der Junge war wieder lebendig. Aber auch er würde nicht ewig leben. Auch er würde irgendwann sterben, so wie jeder Mensch. Aber selbst dann ist Jesus noch stärker als der Tod. Und wenn du mit Jesus lebst, wenn du an ihn glaubst, dann wird dich Jesus nach deinem Tod auch auferwecken und zu sich in den Himmel nehmen. Und dort wird es kein Tod mehr geben. Denn dort hast du dann das ewige Leben. Der Jüngling lebte wieder. Er redete. Jesus brachte ihn zu seiner Mutter. Vielleicht hat sie es erst gar nicht geglaubt. Ihr Junge, der gestorben war, stand wieder lebendig vor ihr. Er redete mit ihr. Er nahm sie in den Arm. Es war wahr. Die Mutter drückte ihren Jungen fest an sich. Jetzt hatte sie wieder Hoffnung. Jetzt war sie nicht mehr allein. Sie fing an, Gott zu loben. Auch all die anderen Menschen, die bei ihr waren, lobten Gott. Die Traurigkeit war weg. Und auch sie waren nun begeistert und staunten über Jesus. Sie staunten darüber, dass Jesus sogar stärker war als der Tod. Das muss ein großer Prophet sein, überlegten einige von ihnen. In den nächsten Tagen erzählten sie jedem davon, in der Stadt Nain, aber auch in den Nachbarstädten und in der ganzen Gegend. Alle erfuhren, wie stark Jesus ist. Jesus ist stärker als der Tod. Auch heute noch.
1: Jesus sagt: Ich bin die Auferstehung und das Leben. Wer an mich glaubt, wird leben, auch wenn er stirbt. Johannes 11, Vers 25.

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1: Siehst du, Mama, so war das auf dem Markt. Und damit Johanna und David das Ganze schneller vergessen, haben ihre Oma und Opa sie hergebracht.
2: Ja, das war ganz schön mutig von dir, David, dass du etwas gesagt hast, obwohl die Jungs so böse waren.
3: Also eigentlich habe ich mich gar nicht mutig gefühlt. Ich hatte eher ein bisschen Angst, dass die uns verhauen.
4: Ja, und wenn der liebe Mann uns nicht geholfen hätte, wer weiß, was dann passiert wäre.
2: Ja, dem Herrn Jesus nachfolgen ist nicht immer leicht. Manchmal passiert es sogar, dass wir uns für ihn schämen.
1: Ja, als sie bei uns in der Klasse über die Kinder gelacht haben, die zur Kirche gehen und beten, da habe ich auch nicht gesagt, dass ich eigentlich dazu gehöre. Nachher war ich aber traurig darüber.
4: Und was geschieht dann mit uns? Gehören wir dann nicht mehr zum Herrn Jesus?
2: Ihr müsst nicht denken, dass das nur heute so ist. Auch zu der Zeit, als Jesus gelebt hat, gab es Menschen, die Angst hatten, dass man sie als Freunde Jesu erkennen könnte.
4: Wirklich?
2: Ja, da ist zum Beispiel Nikodemus, der ist mitten in der Nacht zu Jesus gekommen. Oder Josef, der Jesu Leichnam in seine Grabhöhle legte. Oder dieser Mann. Ich glaube, es gibt niemanden, der Jesus so haarscharf beobachtet hat wie er. Niemanden, der damals so fest an ihn geglaubt hat. Und trotzdem gab es einen Augenblick in seinem Leben, wo er genau wusste, ich bin ein Versager.
3: Und wer ist dieser Mann?
2: Passt mal auf. Als Jesus eines Abends ernst über seinen kommenden Tod spricht, ist dieser Jünger ganz Ohr. Den anderen Freunden zittern die Knie, nur ihm nicht. Er traut seinen Ohren nicht, als Jesus ihn anspricht und ermahnt, immer treu zu bleiben und an ihn zu glauben. Er widerspricht laut, ich bin bereit, mit dir ins Gefängnis zu gehen, ja, ich würde sogar für dich sterben. Doch Jesus erkennt ihn besser als er sich selbst. Er schaut ihn liebevoll an und sagt, der Hahn wird heute nicht krähen, ehe du dreimal geleugnet hast, dass du mich kennst.
4: Was heißt geleugnet?
2: Ja, man kann auch sagen, du wirst dreimal sagen, dass du mich nie gekannt hast, dass du nie mein Freund warst. Und dann wird der Hahn krähen und du wirst dich an meine Worte erinnern.
4: Leugnen ist also Lügen.
1: Oder abstreiten.
2: Ja, das kann man so sagen, Kinder. Wenige Stunden später wird Jesus gefangen genommen. Schwer bewaffnete Soldaten schleppen ihn wie einen Verbrecher zum Haus des hohen Priesters. Erschrocken laufen alle Jünger weg. Nur einer nicht. Er folgt im vorsichtigen Abstand der Schar der Soldaten. Im Schutz der Dunkelheit kann mich bestimmt keiner erkennen, denkt er. Mutig setzt er sich unter die Leute, die dabei waren, als Jesus verhaftet wurde. Doch da zuckt er auf einmal zusammen, als eine Frau mit dem Finger auf ihn zeigt und sagt, »Hey, dieser Mann hier, er war auch immer mit Jesus zusammen.« »Nein, das stimmt nicht«, widerspricht er, »ich kenne diesen Menschen gar nicht.« Das Ganze wiederholt sich noch zweimal, dass jemand ihn als ein Jünger Jesu erkennt. Er bekommt große Angst, man könnte auch ihn gefangen nehmen und töten. Da hört er auf einmal einen lauten Hahnenschrei. Der Morgen ist angebrochen. Und in diesem Moment dreht sich der Herr Jesus um. Seine Augen, sie blicken mit tiefem Schmerz, aber voller Liebe auf seinen Jünger. Da begreift dieser Mann, dass er seinen Herrn und Meister, seinen allerbesten Freund, bitter verleugnet hat. Petrus, so heißt dieser Jünger, er geht nun hinaus und weint bitterlich.
1: Mama, können wir jetzt zusammen das Lied singen, Herr, mit Petrus will ich weinen? Das passt jetzt so gut.
3: Wir kennen das nicht.
2: Ja, dann hört mal gut zu, ihr werdet es ganz schnell.

0: Tante Sophia, wie geht die Geschichte mit Petrus weiter?
1: Wir würden gerne noch mehr hören.
2: Hat Jesus ihm denn vergeben, dass er ihn verleugnet hat?
3: Ja, der Herr Jesus, er lässt Petrus nicht im Stich. Nach seiner Auferstehung spricht er persönlich mit ihm am See Tiberias. Er fragt ihn, Petrus, hast du mich lieb? Herr, du weißt, dass ich dich lieb habe, antwortet er. Jesus fragt ihn dies noch zweimal und Petrus wird traurig. Ich glaube, er musste an das denken, was in jener schrecklichen Nacht passiert war und welch ein Versager er war. Er schaut Jesus an und sagt leise, Herr, du weißt alle Dinge und du weißt auch, dass ich dich lieb habe. Und Jesus, was tut er? Macht er ihm irgendwelche Vorwürfe? Und sagt, ja, wenn du mich wirklich so lieb hast, warum hast du mich dann im Stich gelassen? Nein. In diesem Augenblick zeigt Jesus, was Vergeben und was Liebe ist. Er gibt Petrus sogar einen Auftrag. Er sagt, weide meine Schafe.
1: Was meinte Jesus denn damit?
0: Bestimmt nicht die Schafe auf der Wiese, oder?
3: Nein, mit Schafe meinte der Herr Jesus uns Menschen. Petrus war immer der erste Jünger, der bereit war, ein Risiko einzugehen. Denk doch nur mal an die Geschichte, wo er auf dem Wasser zu Jesus ging.
0: Oder wo er dem Soldat ein Ohr abgeschlagen hat.
3: Ja, richtig. Aber bei der Verurteilung seines Meisters, da bekam er Angst. Doch er lernte daraus. Und von dem Tag an, als Jesus ihm am See fragte, hast du mich lieb? Da wurde er ein ganz anderer Petrus. Ein großer Prediger mit starkem Glauben, der vielen Menschen half, die Botschaft vom Kreuz zu verstehen.
2: Aber er hat es bestimmt nicht immer leicht gehabt, oder?
3: Nein, überhaupt nicht.
0: War er nicht auch im Gefängnis?
3: Sogar mehrmals. Ich stelle mir manchmal vor, wie schrecklich das sein muss, auf dem kalten, feuchten Gefängnisboden zu liegen, hinter vergitterten Fenstern und Türen, ohne einen Menschen, der mich liebt. Petrus, er wird von 16 Soldaten streng bewacht. Sie haben ihn zwischen zwei Männern angekettet. Die Fesseln, sie schneiden ihm ins Fleisch und das tut furchtbar weh. Und Petrus? Was macht er in dieser Situation?
1: Er betet.
2: Er hat Angst.
0: Bestimmt weint er.
3: Nein, denkt euch, Petrus schläft.
1: Schläft?
3: Ja, er schläft. Petrus hat gelernt, sich ganz auf Jesus zu verlassen. Er wusste, mir geschieht nur das, was Gott will. Und was Gott zulässt, ist gut

0: kleine Sterne leuchten am Himmel. Der Mond, er verkriecht sich hinter einer Wolke und es wird stockdunkel. Da rüttelt jemand an Petrus seiner Schulter. Petrus blinzelt und wird langsam wach. Muss er zum Verhör? Jetzt mitten in der Nacht? Da sieht er eine Gestalt. Es ist ein Engel. Der Engel sagt, Petrus, steh auf. Aufstehen? Wie denn? Die Ketten, sie sind doch schwer. Petrus versucht es und sieh da, die Ketten, sie fallen von seinen Händen und Füßen, als wären sie aus Papier. Der Bote Gottes sagt, zieh deinen Mantel und deine Schuhe an und dann folge mir. Petrus tut, was er sagt. Für ihn ist alles wie ein Traum. Er sieht sich um, aber keiner der Wachen bewegt sich. Niemand ist da, der ihn aufhält. Vorsichtig geht er den Gang entlang, der Engel immer voraus. Doch was ist das? Vor ihnen sieht man etwas Großes, Schwarzes. Es ist ganz aus Eisen. Kann es die beiden aufhalten? Es ist das Gefängnistor. Doch selbst das Tor kann es nicht. Es öffnet sich ganz von selbst. Und Petrus und der Engel, sie stehen im Freien. Da steht Petrus nun unter dem leuchtenden Sternenhimmel und kann es gar nicht fassen. Es ist kein Traum, er ist frei. Und erst, als sie einige Straßen entlang gegangen sind und Petrus in Sicherheit ist, verschwindet der Engel.
1: Das ist kaum zu glauben, aber wahr.
0: Ja, viele Jahre später wird dieser Jünger auch von den Feinden Jesu getötet. Aber er ist vorbereitet. Er hat gelernt, sein Leben in die Hände Gottes zu legen und auch in Lebensgefahr treu zu bleiben. Jesus erkannte Petrus. Glaubt ihr denn, dass er auch euch und mich so gut kennt?
2: Natürlich. Bestimmt.
0: Ja, er sieht alles und er will uns helfen. Manchmal lässt er Dinge passieren, so wie die auf dem Markt, um uns zu zeigen, dass wir ihn brauchen. Wisst ihr, solche Jungs wie Udo und Frank, sie sind in Wirklichkeit einsam und traurig. Sie überspielen das Ganze nur. Und wenn sie dann sehen, dass es Menschen gibt, die glücklich sind und sich für andere einsetzen, dann werden sie böse und gemein. Gerade wegen solchen Menschen ist es wichtig, dass wir auch dann ein Zeugnis für Jesus sind, wenn es schwierig wird. Ich bin sicher, dass die beiden irgendwann einmal über alles nachdenken werden.
2: Meinst du das wirklich, Tante Sophia?
0: Ja, da bin ich mir vollkommen sicher.
2: Dann will ich für die beiden Jungs beten, dass sie noch mehr von Jesus hören. Vielleicht finden sie dann schneller den Weg zu ihm.
0: Das ist ein guter Gedanke, David.

0: das sind bestimmt eure Großeltern.
1: Jetzt habt ihr mir fast die ganze Zeit zugehört und kaum gespielt.
0: Das macht nichts.
2: Hallo, Clara.
0: Hallo.
2: Sind unsere Enkel noch hier oder sind sie schon nach Hause gegangen?
0: Nein, nein, sie sitzen im Wohnzimmer. Sie kommen sofort.
3: Es war sehr schön. Ich werde die Geschichte von Petrus nie vergessen.
4: Und ich werde auch daran denken, wenn es wieder einmal Probleme gibt.
5: Das freut mich, Kinder.
3: Danke, Tante Sophia.
5: Das habe ich gern getan.
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Schön, dass du dabei warst. Versuch auch heute mit Gottes Hilfe ein Sonnenstrahl zu sein. Ich lade dich herzlich ein, auch morgen wieder mit dabei zu sein, um wieder etwas Spannendes von Gott zu lernen. Ich lade dich ein, mitzubeten, mitzusingen und zuzuhören. Ich freue mich auf dich. Tschüss, bis morgen!

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0: Wir lesen 1. Mose 3, die Verse 1 bis 10. Und die Schlange war listiger als alle Tiere des Feldes, die Gott, der Herr, gemacht hatte. Und sie sprach zu der Frau: Hat Gott wirklich gesagt, von allen Bäumen des Gartens dürft ihr nicht essen? Da sagte die Frau zur Schlange: Von den Früchten der Bäume des Gartens essen wir, aber von den Früchten des Baumes, der in der Mitte des Gartens steht, hat Gott gesagt, ihr sollt nicht davon essen und sie nicht berühren, damit ihr nicht sterbt. Da sagte die Schlange zur Frau: Keineswegs werdet ihr sterben, sondern Gott weiß, dass an dem Tag, da ihr davon esst, eure Augen aufgetan werden und ihr sein werdet wie Gott, erkennen Gutes und Böses. Und die Frau sah, dass der Baum gut zur Nahrung und dass er eine Lust für die Augen und dass der Baum begehrenswert war, Einsicht zu geben. Und sie nahm von seiner Frucht und aß. Und sie gab auch ihren Mann bei ihr und er aß. Da wurden ihrer beider Augen aufgetan und sie erkannten, dass sie nackt waren. Und sie hefteten Feigenblätter zusammen und machten sich Schurze. Und sie hörten die Stimme Gottes des Herrn, der im Garten wandelte, bei der Kühle des Tages. Da versteckte sich der Mensch und seine Frau vor dem Angesicht Gottes des Herrn, mitten zwischen den Bäumen des Gartens. Und Gott, der Herr, rief den Menschen und sprach zu ihm: Wo bist du? Da sagte er: Ich hörte deine Stimme im Garten und ich fürchtete mich, weil ich nackt bin und versteckte mich.
1: Im Jahr 1962 gab es die sogenannte Kubakrise. Und um herauszufinden, was die Sowjetunion auf Kuba macht, schicken die Amerikaner Spionageflugzeuge, die in 20 Kilometer Höhe, also unglaublich hoch, jetzt Bilder von Kuba machen soll. Und auf diesen Fotos aus 20 Kilometern Höhe sieht man natürlich nur zweidimensional. Ne? Man kann Objekte nicht wirklich erkennen, man sieht nur von oben platt da drauf und man kann nicht wirklich viel erkennen. Aber einige Analysten von der CIA haben sich das dann angeschaut und haben die Fotos ganz genau angeguckt und erkannt, dort sind sowjetische Raketen stationiert und einsatzbereit. Und sie haben das daran erkannt. Die Raketen waren eigentlich abgedeckt, aber sie haben es daran erkannt, unter anderem, dass diese Raketen Schatten geworfen haben. Die Amerikaner wussten, wie ungefähr sowjetische Raketen aussehen, welche Form, welche Maße sie hatten. Und als sie die Fotos angeschaut haben, haben sie anhand der Schatten gesehen, okay, wir arbeiten jetzt nicht mehr mit zweidimensionalem, sondern wir sehen jetzt, wie hoch diese Dinger sind, die wir sehen. Und das müssen Raketen sein. Schatten, die eigentlich so unscheinbar sind, ne, wenn du an einen Schatten denkst, er ist ja eigentlich nicht da, würde man denken, aber der so entscheidend doch sein kann. Ein Schatten, der eigentlich immer da ist und den du schnell vergisst. Wir starten heute eine neue Predigtreihe, die heißt Schatten über Männerherzen. So wie es in 1962 Schatten gab, die etwas aufgedeckt haben, so gibt es auch heute Schatten in unserem Leben. Und wir bemerken sie vielleicht nicht. Schatten sind einfach immer da. Wir haben uns so an sie gewöhnt. Wir kennen es gar nicht anders. Wir kennen es nicht anders, dass wir rausgehen und da ist kein Schatten. Und weil wir sie immer dabei haben, haben wir uns vielleicht an sie gewöhnt. Das ist eine Predigtreihe, die wir jetzt starten, die für Männer ist, die über Männer ist und die zu Männern spricht. Und bevor wir jetzt 50% von euch verlieren für die nächsten Wochen, möchte ich gerne euch Frauen sagen, wieso es wichtig und gut ist, dass ihr die nächsten Wochen in den Predigten mithört, mitdenkt und mitbetet und auch Gott zu euch sprechen lasst. Wieso solltest du als Frau in diesen Predigten unbedingt dabei sein und unbedingt zuhören, wenn du eine Ehefrau bist? Dann können und sollen diese nächsten Predigten dir helfen, deinen Ehemann zu verstehen. Zu verstehen, womit ein Mann kämpft. Zu verstehen, was in dem Herzen eines Mannes so vor sich geht. Zu verstehen, womit dein Mann zu kämpfen hat. Es soll dir helfen, deinen Ehemann zu unterstützen. Ihr Ehefrauen, ihr habt eine gewaltige Macht, die ihr wahrscheinlich völlig unterschätzt, über uns Ehemänner. Und wenn ihr euren Ehemann unterstützt, dann kann das so einen Unterschied machen. Es soll euch auch helfen, euren Ehemann zu ermutigen. Ihr seid nicht der Heilige Geist, der tief im Herzen eures Mannes arbeitet, aber Gott kann eure Ermutigung gebrauchen, in uns Männern etwas zu machen. Wenn du eine Frau bist, die nicht verheiratet ist, wenn du eine Single-Frau bist, dann solltest du auch zuhören. Du solltest auch zuhören, damit du weißt, okay, wofür kannst du beten? Für die Männer in unserer Gemeinde. Du solltest aber auch zuhören mit dem Gedanken, wenn du einmal heiraten willst, was sind denn die Sachen, mit denen ein Mann zu kämpfen hat? Wenn du einmal heiraten willst, was sind denn die Sachen, auf die man achten könnte und sollte? Du wirst nie wissen, dass du gefunden hast, was du suchst, wenn du nicht weißt, wonach du gesucht hast. Das heißt, wenn du diese nächsten 5, 6 Wochen zuhörst, dann ist es wichtig, dass du hörst, was womit wir Männer kämpfen und dass du, wenn du auf der Suche nach einem Partner, nach einem Mann bist, auch so ein bisschen im Hinterkopf hast, okay, wie geht er denn mit diesen Sachen um? Wenn das Sachen sind, mit denen Männer typischerweise zu kämpfen haben, wie geht er denn damit um? Und was sagt das mir über die Partnerwahl in Bezug auf ihn? Wenn du eine Mutter bist oder wenn du eine Großmutter bist oder wenn du eine Tante bist oder wenn du eine Cousine bist, wenn du eine Schwester bist, dann soll diese Predigtreihe dir helfen, deinen Bruder, deinen Neffen, deinen Sohn, deinen Enkelsohn zu verstehen. Es soll dir helfen, ihn zu ermutigen und es soll dir helfen, für ihn sehr konkret zu beten. Also, liebe Frauen, ich hoffe, ihr seid dabei. Ich hoffe, ihr lasst uns hier nicht allein und seid nur körperlich anwesend. Wenn du ein Junge bist, das heißt, du sagst vielleicht, okay, das ist für Männer, ich bin aber erst 12, ich bin aber erst 11, da möchte ich dich einladen, dass du trotzdem dabei bist. Ich weiß gar nicht, wo ich gerade hinschauen soll, aber hier sind ja auch Jungs, da hinten, sehr gut. Hier sind ja auch Jungs, die vielleicht sagen würden, das geht an Männer, ich bin erst 12, ich bin erst 11, mit mir hat das nichts zu tun. Weißt du, was du jetzt tust und was du jetzt denkst, wird dein Leben langfristig prägen. Du kannst nicht sagen, ich bin jetzt 12 und wenn ich 18 bin, dann bin ich plötzlich ein Mann und dann ist plötzlich alles okay und gut. Das heißt, du als 12-jähriger Mann, du solltest auch zuhören, du solltest auch mitdenken, du solltest auch zu Gott beten und ihn bitten, Herr, bitte hilf mir zu sehen, wie ich damit zu kämpfen habe und wie ich damit umgehen kann und soll. Nun, für uns Männer, wieso ist es wichtig und gut, dass wir hier im Gottesdienst zu Männern reden und über Männer reden, eine Predigtreihe für Männer machen. Ich möchte dir 2 Gründe nennen. Erstens, wir Männer haben eine sehr konkrete Verantwortung von Gott bekommen in Ehen und Familien. Es gibt Untersuchungen, die statistisch das so belegen, wenn da eine Familie ist, die ungläubig ist und der Mann kommt zum Glauben, der Vater kommt zum Glauben, dann ist die Wahrscheinlichkeit, dass die ganze Familie gläubig wird, unglaublich viel höher, als wenn die Mutter zum Glauben kommt. Das heißt, irgendwas ist da, das sind einfach nur Zahlen, das sind einfach nur Statistiken. Irgendwas passiert da, wenn der Mann den Ruf von Gott hört und antwortet. Wir Männer haben eine konkrete Verantwortung von Gott. Wir haben aber auch eine konkrete Verantwortung in der Gemeinde und in der Gesellschaft. Wenn du einmal die Geschichte zurückschaust und auf gesellschaftliche Veränderungen oder auf wichtige Veränderungen in der Gemeinde schaust, dann wirst du sehen, dass in den allermeisten Fällen Männer dort zentrale Figuren waren. Männer zentrale Rollen gespielt haben. Gott hat uns eine besondere Verantwortung gegeben. Und ein zweites, wieso es wichtig ist, dass wir diese Predigtreihe haben, wir Männer, wir haben eigene konkrete Herausforderungen. Ich habe ein paar wenige Statistiken mir angeschaut in der Vorbereitung. Ich habe gesehen, dass wir Männer, dass wir wahrscheinlicher dafür sind, in Obdachlosigkeit zu fallen, in psychische Krankheiten zu fallen, dass es wahrscheinlicher ist, dass Männer im Gefängnis landen, dass die meisten Selbstmorde von Männern begangen werden, dass die meisten Alkohol- und Drogensüchtigen Männer sind. Wenn man in Gefängnisse für Jugendliche schaut, dann wird man sehen, dass die allermeisten Jugendliche, die im Gefängnis sind, vaterlos aufgewachsen sind. Wenn man sich Obdachlose anschaut, dann wird man sehen, dass die allermeisten vaterlos aufgewachsen sind oder keine gute Beziehung zu ihrem Vater haben. Wir Männer, wir haben eine sehr konkrete Herausforderung. Und irgendwas ist in uns, was anders funktioniert als bei Frauen. Das sollte uns klar sein. Aber wir sehen das auch sehr konkret daran, dass wir Männer anfälliger sind für diese Sachen. Und drittens, ein ganz einfacher Grund, wieso wir eine Predigtreihe für Männer und zu Männern machen sollten. Die Bibel spricht auch Männer an. Es gibt im Neuen Testament Stellen, da werden Frauen angesprochen, da werden Männer angesprochen und das andere Geschlecht muss sagen, okay, ich werde nachher angesprochen, jetzt werden nur die Männer angesprochen. Schatten über Männerherzen. Vielleicht fühlst du als Mann dich unfähig, irgendwie das Mannsein wirklich zu verstehen und zu leben. Vielleicht sagst du, okay, die letzten Jahre wurde so gegen Mannsein geschossen. Ich weiß gar nicht mehr, was Mannsein ist. Vielleicht sagst du aber auch, ich hatte persönlich in meinem Leben kein männliches Vorbild. Ich hatte kein Vorbild, wo ich gesehen habe, das ist, wie ein guter Mann leben soll in Gottes Sinne. Vielleicht lebst du so und versteckst dich in deinem Schatten, in dem Schatten, der dir nachkommt. Vielleicht sagst du, hier ziehe ich mich zurück, hier bin ich alleine, ich isoliere mich, weil hier, wo ich für mich bin, da fordert keiner Rechenschaft vor mir, da erwartet keiner was von mir und da ist es irgendwie leicht, einfach hier alleine zu sein. Vielleicht erlebst du es aber auch anders und du sagst, du versuchst ganz bewusst gegen Dinge zu kämpfen in deinem Leben, die nicht okay sind. Du versuchst sozusagen gegen den Schatten zu kämpfen. Vielleicht bringst du möglichst viel Disziplin auf. Vielleicht sagst du, ich weine ja nicht, wie mir das als Junge immer gesagt wurde, ich kämpfe. Vielleicht versuchst du selbst, deinen Schatten zu überwinden, aber dein Schatten folgt dir immer weiter hinterher. Du wirst deinen Schatten nicht los. Das ist ja das Schwierige an deinem Schatten, ne? Wie bekämpft man ihn? Ich kann ja nicht hier Schattenboxen machen. Wie bekämpfe ich einen Schatten? Tatsache ist, Satan wird alles daran setzen, dass diese Schatten über dir stehen und dass sie dich einnehmen. Und das Einzige, was einen Schatten überwinden kann, ist Licht. Die einzige Art und Weise, wie wir einen Schatten überwinden können, ist Licht. Schatten verschwindet nur, wenn das Licht kommt. Und deswegen ist es so schön, dass in Jesaja 9 heißt, das Volk, das im Finstern wandelt, sieht ein großes Licht und über denen, die da wohnen im finstern Lande, scheint es hell. Hier ist die Rede von Jesus. Wir wollen uns in den nächsten Wochen mit einzelnen Schatten beschäftigen und dann wollen wir immer sehen, wie Jesus das Licht ist, das den Schatten in unserem Leben überwindet. Und wir starten heute mit dem ersten Schatten, mit dem Thema Scham. Ich glaube, mein Pointer funktioniert nicht ganz. Danke dir, dass du es machst. Wir möchten uns drei Fragen stellen. Was ist Scham? Was macht Scham mit mir? Und wie kann Scham überwunden werden? Und ich lade euch ein, mit mir in die Bibel einzutauchen. Was ist Scham? Scham ist ja dieses Gefühl, das wir alle kennen, aber das schwer zu beschreiben ist, oder? Wir können das nicht ganz beschreiben. Wir wissen alle, wir haben es erlebt, aber wir wissen nicht, wie wir es beschreiben sollen. Und deswegen möchte ich mit euch einmal in die Bibel schauen. Und zunächst einmal vor den Sündenfall schauen. Wir haben eben 1. Mose 3 gelesen. Ich möchte einige Verse vorher mal schauen. 1. Mose 2, 22 bis 25. Und Gott, der Herr, baute eine Frau aus der Rippe, die er von dem Menschen, von dem Mann nahm und brachte sie zu ihm. Da sprach der Mensch, die ist nun Bein von meinem Bein und Fleisch von meinem Fleisch. Man wird sie Männin nennen, weil sie vom Manne genommen ist. Darum wird ein Mann seinen Vater und seine Mutter verlassen und seiner Frau anhangen und sie werden sein ein Fleisch. Und sie waren beide nackt, der Mensch und seine Frau, und sie schämten sich nicht. Scham gehört nicht zu der ursprünglichen Idee von Gottes Schöpfung. Gott hat sich die Schöpfung für den Menschen erdacht oder mit dem Menschen erdacht, ohne Scham. Stell dir das mal vor in deinem Leben. Niemals schamrot werden. Niemals hoffen, dass andere diese eine Sache über mich nicht sehen. Niemals hoffen, dass mein Leben irgendwie, oder niemals Angst haben, dass mein Leben aufgedeckt wird. Niemals im Boden versinken wollen. Keine Scham. Alles war offenliegend. Der Text sagt, sie waren nackt und es gab keine Scham. Das heißt, in den ersten Kapiteln der Bibel wird uns, ist nicht nur klar, hier kommt keine Scham vor, sondern es wird explizit gesagt, es gibt keine Scham. Ich habe seit einigen Wochen bestelle ich Kaffee immer bei einer Marke, deren einziger Grund ist zu sagen, hier ist kein Koffein drin. Das ist deren einziges Werbemittel, kein Koffein. Die sagen, du hast was in deinem Leben, was du nicht haben möchtest, und genau das haben wir. Genauso ist es hier, oder? Wir erleben Scham und wir hören hier, das, was ich eigentlich nicht in meinem Leben haben will, die Scham, das gab's damals vor dem Sündenfall. Wir lesen 1. Mose 2, Vers 25 und Gott ruft uns zu, in deiner Welt voller Scham und Angst erlebst du das, aber hier In der Welt, die ich eigentlich erdacht habe, gibt es keine Scham, keine Angst aufzufliegen, keine Angst entdeckt zu werden, kein im Boden versinken wollen. Das gehört nicht zu der ursprünglichen Idee Gottes für uns. Aber wieso gibt es Scham dann? Wieso gibt es Scham in deinem und meinem Leben? Wieso kennst du es, dass dein Kind dich anschaut und wegschauen will? Dass dir nicht in die Augen schauen kann? Wieso erfahren wir es, dass da ein Promi-YouTuber in die Kamera spricht und sich entschuldigt, aber er kann nicht in die Kamera schauen, weil etwas über ihn enthüllt wurde? Wieso kennen wir persönlich schamhafte Momente, wo wir eigentlich weglaufen wollen würden? Die Antwort ist 1. Mose 3, Vers 6 und 7. Und die Frau sah, dass von dem Baum gut zu essen wäre und dass er eine Lust für die Augen wäre und verlockend, weil er klug machte. Und sie nahm von seiner Frucht und aß und gab ihrem Mann, der bei ihr war, und auch er aß davon. Da wurden ihnen beide Augen aufgetan und sie wurden gewahr, dass sie nackt waren und flochten Feigenblätter zusammen und machten sich Schürze. Also 1. Mose 3 ist der Riss in die Schöpfung und in diesem Moment kommt Scham in die Welt. Siehst du, was Adam dann plötzlich macht? Oder was sie beide machen? Sie legen nicht die Frucht zurück und versuchen irgendwie die Schuld wieder gut zu machen. Das machen sie nicht. Nein, sie erkennen ihre Nacktheit, die vorher schon da war, plötzlich als negativ an und sie versuchen, sich Kleidung zu machen. Das heißt, sie versuchen nicht, die Schuld anzugehen. Ich habe von der Frucht gegessen. Sie versuchen, ihre Scham zu bedecken. Sie versuchen, sich selbst zu reparieren, könnte man sagen. Sie machen das, weil Scham jetzt in ihrem Leben ist. Und das ist der Unterschied zwischen Schuld und Scham. Schuld spricht über meine Handlungen. Scham spricht über meine Identität. Schuld sagt, ich habe etwas falsch gemacht. Scham sagt, ich bin falsch. Schuld sagt, was ich getan habe, ist nicht okay. Scham sagt, wer ich bin, ist nicht okay. Und das ist der Grund, wieso Scham so schwer auf uns liegt, oder? Bei Schuld kann ich diese konkrete Sache dort benennen, außerhalb von mir. Das habe ich getan. Bei Scham bin ich es plötzlich selbst. Und Adam weiß das sofort. Adam weiß sofort, ich bin nicht okay. Es ist nicht die Sache, die nicht okay ist. Ich bin nicht okay. Okay, weißt du das auch, lieber Mann? Weißt du das auch? Intuitiv ist es uns ja allen klar, oder? Auf der Gefühlsebene. Die Frage ist nur, wie gehen wir damit um? Und wenn die Bibel in den ersten Sätzen nach dem Sündenfall zeigt, dass die Menschen schamvoll reagieren, dann müssen wir das erstmal so anerkennen. Scham ist nicht etwas Gutes, aber wir müssen anerkennen, dass es da ist. Es ist sozusagen natürlich, sich zu schämen, weil ich plötzlich geistlich nackt bin und das nicht gut ist. Lieber Bruder, kennst du Scham in deinem Leben? Es gibt ja verschiedene Ursachen für Scham, ne? Die erste Ursache ist persönliche Schuld. Ich weiß noch genau, als ich ein Kind war, ich glaube, ich war 12 Jahre alt, ich habe im Geschäft was geklaut. Das habe ich oft gemacht, aber diesmal wurde ich erwischt. Ich wurde in das Büro gerufen von dem Supermarkt und die haben meine Eltern angerufen. Und der Moment, als ich vom Büro auf die Tür des Geschäfts gesehen habe und gesehen habe, dass mein Vater reinkommt, das war Scham. Persönliche Schuld, die zu Scham geführt hat. Ich empfinde Scham, weil meine Taten mir zeigen, mit mir ist etwas nicht in Ordnung. Erlebst du Scham für Dinge, die du getan hast oder die du nicht getan hast? Vielleicht sexuelle Sünde? Vielleicht finanzielle Entscheidungen, die zurückliegen? Vielleicht dein Lebenslauf, für den du selbst verantwortlich bist, der dir aber zeigt, irgendwas ist nicht in Ordnung gewesen mit dir? Vielleicht wie du mit deinen Kindern umgegangen bist? Vielleicht wie du in einer bestimmten Situation reagiert hast, vielleicht wie du Menschen verletzt hast, vielleicht Scham für etwas, wo du nicht wollen würdest, dass wir das jetzt an der Leinwand zeigen. Scham wegen persönlicher Schuld. Bei Adam war es die Übertretung des Gebotes Gottes, die zu Scham geführt hat. Und bei wie vielen von uns ist es heute so, dass wir auch deswegen Scham erleben? Es kann aber noch einen zweiten Grund geben, Scham wegen dem, was andere dir angetan haben. Das heißt Schuld von anderen gegen dich. Es kann aktiv sein, dass du erlebt hast als Mann, dass jemand anders seine Macht missbraucht hat gegen dich, körperlich oder mit Worten. Dass vielleicht dein Lehrer in der Schule dich schikaniert hat. Dass vielleicht deine Mitschüler dich schikaniert hatten. Oder es könnte passiv sein, dass dein Vater vielleicht nicht anwesend war oder nicht so anwesend war, wie es eigentlich gut wäre. Dass deine Eltern dich vielleicht nicht emotional geliebt haben. Ja, sie haben alles für dich getan, sie haben für dich gesorgt, aber emotional geliebt, das haben sie nie. Jemand war passiv böse gegen dich, indem er etwas unterlassen hat. Und was das mit uns macht, ist, es sagt uns, mit dir ist etwas nicht in Ordnung. Mit dir stimmt was nicht. Sonst hätten die das doch nicht gemacht. Der hat das gemacht, die haben das gemacht, weil mit dir etwas nicht stimmt. Und Scham kommt über dich, wegen der Schuld anderer gegen dich. Oder vielleicht ist es drittens die empfundene Ablehnung von anderen. Vielleicht hast du den Eindruck, okay, mit mir passt irgendwie etwas nicht. Ich bin in mancherlei Hinsicht nicht ganz normal oder ganz wie die anderen und deswegen empfinde ich Scham. Bei mir war das so, dass ich als Kind ganz lange Zeit viel Probleme mit Stottern hatte. Und da waren wir in der Familie zusammen, ich habe es manchmal immer noch, aber sehr selten, da waren wir in der Familie zusammen und ich sollte irgendwie an Weihnachten ein Gedicht erzählen und ich kann nichts reden. Ich stotter. Scham überkommt mich, weil ich empfinde, dass die anderen mich ablehnen. Ob es stimmt oder nicht, ist erstmal völlig egal. Ich empfinde das. Und ich denke mir, jeder kann reden. Was stimmt nicht mit mir? Vielleicht hast du Ablehnung erfahren oder Ablehnung empfunden. Vielleicht hast du eine Frau auf ein Date eingeladen und sie hat Nein gesagt. Vielleicht wurdest du in der Schule im Sportunterricht als Letzter gewählt und alle haben gesehen, du bist der Letzte. Vielleicht bist du auf der Arbeit immer der Allerletzte, der in Erwägung gezogen wird, wenn es eine Beförderung gibt oder eine Gehaltserhöhung. Es gibt verschiedene Ursachen für Scham, aber der Kern ist immer derselbe. Ich fühle, mit mir ist etwas nicht okay. Ich empfinde Schwachheit, Versagen oder Minderwertigkeit und ich tue alles, was ich kann, um das irgendwie zu verbergen. Lieber Bruder, wie geht's dir mit deiner Scham? Versuchst du sie zu verbergen? Ist da dieser Schatten, der dir hinterherläuft, vielleicht seit Jahren, vielleicht seit Jahrzehnten, den du nicht los wirst? Ist da diese Schuld von dir in der Vergangenheit, diese Worte des anderen aus der Vergangenheit oder einfach das Gefühl, ich bin nicht okay, ich bin nicht normal, mit mir stimmt was nicht? Was macht diese Scham mit dir? Ich möchte anhand dieser Bibelgeschichte zum zweiten Punkt kommen. Was macht Scham mit mir? Vers 8 bis 10. Und sie hörten Gott den Herrn, wie er im Garten ging, als der Tag kühl geworden war. Und Adam versteckte sich mit seiner Frau vor dem Angesicht Gottes des Herrn zwischen den Bäumen im Garten. Und Gott der Herr rief Adam und sprach zu ihm, wo bist du? Und er sprach, ich hörte dich im Garten und fürchtete mich, denn ich bin nackt. Darum versteckte ich mich. Siehst du, Adam wird hier angesprochen. Nicht beide. Adam wird angesprochen. Was bewirkt Scham in Adam? Es bewirkt, dass er sich versteckt und dass er sich zurückzieht. Das heißt, Adam will plötzlich nicht mehr gesehen werden. Eben haben wir noch gesehen, keine Scham. Er und seine Frau, sie sind nackt, keine Scham. Und plötzlich will Adam nicht mehr gesehen werden. Seine Scham bringt Adam dazu, sich in sich hineinzukehren. Er wendet sich ab von dem Angesicht Gottes. Er hofft, dass Gott ihn nicht sieht. Und als Gott im Garten umhergeht und Adam weiß und merkt, dass Gott umhergeht, hat Adam ja eigentlich nur zwei Optionen. Auf diese Frage, wo bist du? Was ist die einzig sinnvolle Antwort auf die Frage, wo bist du? Ich denke, es gibt nur eine Antwort, hier bin ich. Hier bin ich, oder? Wenn jemand fragt, wo ich bin, dann suche ich doch keine Ausreden. Ich sag hier. Das wäre Adams erste Option, dass er sich dem stellt, dass er sagt, Gott, hier bin ich jetzt als Sünder. Hier bin ich jetzt als der, der dein Gebot übertreten hat. Hier bin ich als der, der nicht mehr in Ordnung ist, aber hier bin ich. Gibt es irgendwie einen Weg, wie wir das wieder klar bekommen? Hier bin ich. Aber das macht Adam nicht. Er wählt die zweite Option, verstecken und weglaufen. Adam kann die Vergangenheit nicht ungeschehen machen. Das kann keiner von uns. Diese Option steht nicht offen. Aber Adam stellt sich auch der Vergangenheit nicht, sondern er schämt sich und er versteckt sich. Scham empfinden wir für Dinge, die wir nicht ändern können, oder? Es sind Dinge, die wir nicht ändern können, für die wir uns schämen. Du kannst deine vergangene Schuld in der Vergangenheit kannst du nicht ändern, deswegen schämst du dich. Ich konnte damals mein Stottern, ich konnte es nicht verändern, deswegen schämte ich mich. Wir können nicht verändern, was andere zu uns gesagt haben, wie andere mit uns umgegangen sind, deswegen schämen wir uns. Das heißt, du siehst, dass etwas mit dir nicht in Ordnung ist, aber du kannst es nicht ändern und Scham bringt dich dazu, dass du dich versteckst. Und wenn wir mal ehrlich sind und dem tiefer nachgehen, dann wissen wir, es ist leichter, uns zu verstecken, als unsere geistliche Nacktheit zu offenbaren, oder? Vielleicht bist du heute hier und du glaubst nicht an Gott und du bist trotzdem hier. Es ist schön, dass du da bist. Vielleicht geht es dir so, dass du sagst, die Existenz Gottes zu leugnen.

Es immer wieder ein Feierabendbier zu nennen, ist leichter, als anzuerkennen, ich habe ein Alkoholproblem. Den Konflikt in meiner Familie einfach auszusitzen, hoffen, dass er einfach verschwindet, ist leichter, als bei meiner Frau und meinen Kindern um Vergebung zu bitten. Verstecken und weglaufen ist immer leichter. Und liebe Männer, wir reden hier über Scham und wir reden am Anfang dieser Reihe über Scham, weil wir so gut darin sind, uns zu verstecken. Weil wir so gut darin sind, wegzulaufen. Viele Pastoren berichten davon, dass Ehefrauen eher Eheseelsorge suchen als Ehemänner. Uns Männern fällt es schwerer als euch Frauen, uns zu öffnen, wirklich tief den anderen in unser Herz schauen zu lassen. Wir Männer, wir übermalen manchmal unsere seelische Zerbrochenheit und unseren Scham mit irgendwelchem Aktionismus. Da bin ich noch mehr beschäftigt, da will ich noch mehr Geld verdienen, da will ich noch mehr Dinge unternehmen. Ich mache alles, außer den anderen tief in mich blicken zu lassen. Und das Problem ist, dass dieser Schatten der Scham uns in eine Abwärtsspirale schickt. Du weißt, dass du nicht okay bist, du empfindest Scham, du bist nicht okay und du weißt das und du flüchtest in die Pornografie. Du fühlst dich ungeliebt und deshalb versuchst du irgendwie dir Liebe zu erarbeiten. Vielleicht indem du deinen Status hochhebst, vielleicht indem du andere niedermachst und versuchst, andere runterzumachen, um selbst hoch dazustehen. Du fühlst dich vielleicht beschämt wie ein Versager und deswegen flüchtest du in Videospiele, weil du den Eindruck hast, da bist du jemand. Anstatt dich der Scham zu stellen, flüchtest du immer weiter tiefer. Es ist leichter, in Scham stecken zu bleiben, sich zu verstecken, als sich der Scham zu stellen. Und Satan setzt sich für uns Männer ein Ziel. Das ist Scham. Aber Satan benutzt Scham auch als Mittel gegen uns. Dass er uns nicht nur zur Scham führt, sondern dass er unsere Scham auch gebraucht gegen uns. Dass er uns dann zuflüstert, schau mal, wer du jetzt bist. Jetzt ändert das auch nichts mehr. Niemand kennt dich wirklich und das soll am besten auch so bleiben. Stell dir vor, die anderen wüssten, wer du wirklich bist. Du bist so verloren und diese nächsten Schritte in die Sünde, die werden daran auch nichts mehr ändern. Es ist schon vorbei. Was Scham mit dir macht, ist, sie kehrt dich in dich selbst hinein, sie isoliert dich von anderen Menschen und sie bringt dich dazu, dich vor Gott zu verstecken. Hast du als Mann, meine Antworten sind ja, hast du als Mann jemals gezögert, zu Gott zu kommen wegen deiner Sünde? Hat dein Verhalten dich jemals dazu gebracht, von der Gemeinde fern zu bleiben? Hast du jemals gedacht, so kann ich nicht zu Gott kommen? Scham bringt dich dazu, dich zu verstecken. Dich vor dem zu verstecken, vor dem jeder Mensch offenbar ist. Gott hat nicht gefragt, wo Adam ist, weil Gott nicht wusste, wo Adam ist. Wir sind vor Gott völlig offenbar und dennoch versuchen wir uns wegen Scham vor Gott zu verstecken. Aber genau deswegen fragt Gott, wo bist du? Damit kommen wir zum dritten Punkt. Wie kann Scham überwunden werden? Schau mal in Vers 9. Und Gott, der Herr, rief Adam und sprach zu ihm, wo bist du? Die Bibel ist ja eine Geschichte in Textform. Das heißt, wenn wir die Bibel lesen, müssen wir selbst die Betonung setzen. Ich weiß nicht, wie du diese Frage betonst. Ich weiß, ich habe früher diese Frage im Kopf immer so betont, dass Gott das Böse gesagt hat. Wo bist du? Wo bist du? Ich will nicht runterspielen, dass diese Frage von Gott auch kritisierend und sehr ernst gemeint ist. Wenn wir weiterlesen, dann sehen wir, dass Gott

meint das absolut ernst, was hier eben passiert. Das ist keine Kleinigkeit. Aber wenn ich das Kapitel ganz zu Ende lese und die Bibel weiterlese, dann sehe ich, dass Gott diese Frage nicht bloß vorwurfsvoll stellt, sondern dass er sie auch suchend stellt. Wo bist du? Wo bist du? Stell dir einmal vor, du spielst Verstecken mit jemandem und du versteckst dich und der andere sucht nicht. Wäre ziemlich unangenehm, oder? Ich denke so, okay, interessiere ich ihn nicht? Bin ich ihm egal? Es wäre ziemlich traurig. Wir sind Gott nicht egal. Da, wo wir sind in unserer Scham, sind wir Gott nicht egal. Er fragt suchend nach Adam. Nicht, weil Gott nicht weiß, was Adam getan hat, sondern weil Gott Adam gnädig nachgeht. So wie Jesus uns gesagt hat, dass er die 99 verlässt und suchend dem einen Verlorenen nachgeht, geht Gott hier dem Adam nach, der sich versteckt. Es ist die Gnade Gottes, die Adam ruft. Es ist die Gnade Gottes, die Adam nicht zusätzlich noch beschämt. Es ist die Gnade Gottes, die Adam nicht sofort verdammt. Es ist die Gnade Gottes, die Adam von seiner Scham befreien kann. Gott fragt, wo bist du? Lieber Bruder, diese Frage gilt auch dir. Setz deinen Namen ein. Simon, wo bist du? Wo bist du? Wo versteckst du dich? Wo hoffst du, nicht gesehen zu werden? Wo versuchst du selbst mit deiner Unzulänglichkeit, mit deinem Nicht-Okay-Sein klarzukommen? Wo versuchst du selbst zu beweisen, dass du doch irgendwie liebenswert wärst? Wo verzweifelst du daran, dass du dich zwar verstecken kannst, aber keine innere Heilung findest? Wo bist du? Die Antwort, die du auf diese Frage gibst, entscheidet darüber, ob du Scham überwinden wirst oder nicht. C.S. Lewis hat mal über Scham gesprochen in seinem Buch Die große Scheidung. Und da spricht er mit einer Person, die sich schämt, die sozusagen nicht mehr auf Erden ist. Und dann fragt er, weißt du nicht mehr auf Erden? Da gab es auch etwas, das war so heiß, du konntest es nicht mit deinen Fingern anrühren, aber trinken konntest du es ohne weiteres. Tee. So heißt, du kannst nicht mit dem Finger anrühren, aber trinken kannst du es. So ist mit dem sich schämen. Wenn du sie annimmst, wenn du den Kelch bis zur Leere neigest, wirst du sie nahrhaft finden. Aber sie verbrühen dich, wenn du irgendetwas anderes mit ihr tun willst. Es gibt nur einen richtigen Umgang mit Scham und jeder andere Umgang wird dich zerstören. Wenn du versuchst, dir gut zuzureden, dann wird dich das zerstören. Wenn ich an mein Stottern beispielsweise nochmal zurückdenke, ne, ich merke, etwas passt hier nicht, ich schäme mich. Wenn ich mir dann sage, oh Simon, schäm dich nicht, dann schäme ich mich noch mehr. Das hilft nicht. Scham ist kein Gedanke, den wir denken, es ist ein Gefühl, das wir haben. Und du kannst nicht mit einem Gedanken plötzlich auf ein Gefühl antworten. Wenn du versuchst, anders zu denken, dann ist es schon zu spät, du hast schon so gefühlt. Wenn du dir selbst sagst, schäm dich nicht, vergrößert das deine Scham. Es gibt nur einen Weg, wie du Scham überwinden kannst. Scham wird nur überwunden, indem wir uns der Scham stellen. Und für uns Männer, und mir geht's so, und ich bin mir sicher vielen, wahrscheinlich allen Männern geht's hier so, wir fühlen uns unglaublich schlecht und schwach, wenn wir unsere Verletzlichkeit zeigen. Die Lüge, die Scham uns erzählt, ist, dass die Welt zerbrechen wird, wenn ich meine Verletzlichkeit zeige. Wenn ich zugebe, ich bin nicht okay, dann wird die Welt zerbrechen. Aber das Gegenteil ist der Fall. Wir erleben Befreiung, wenn wir Licht ins Dunkel bringen. Scham wird überwunden, wenn das Licht kommt. Und es wird keinen anderen Weg geben, die Scham zu überwinden. Und wenn du an eine Sache denkst, und denkst, mit der Zeit wird das schon gut. Glaub mir, es wird nicht gut mit der Zeit. Du wirst es runterdrücken und vielleicht wie so ein Wasserball im Meer. Ne? Du wirst ihn runterdrücken und der andere kam, ja, passt. Und sobald du loslässt, fliegt er noch viel höher.
Du wirst Scham nicht mit Zeit überwinden, das wird sich nur anders äußern. Als Männer, die wir stark sein wollen, müssen wir verstehen, wahre Stärke besteht darin, unsere Schwachheit zuzugeben. Sich im Schatten zu verstecken ist leicht. Ist unglaublich leicht. Das kann jeder. Aber offenzulegen, hier habe ich versagt, hier bin ich ein Versager, das braucht wahre Stärke. Scham wird nur überwunden, wenn wir uns ihr stellen und sie aufdecken. Ich möchte zum Abschluss von der Bibel her noch schauen, wieso wir offen zugeben können, dass wir nicht okay sind, wieso das überhaupt möglich ist und dann, wie wir das konkret machen. Wieso können wir als Männer offen zugeben, dass wir nicht okay sind? Schau mal in 1. Mose 3, Vers 21. Wir erinnern uns, Adam und Eva haben eben versucht, sich zu bekleiden. Jetzt 1. Mose 3, Vers 21. Und Gott, der Herr, machte Adam und seiner Frau Röcke von Fellen und zog sie ihnen an. Adam versucht, sich zu verstecken und sich selbst zu bedecken. Was macht Gott? Er bedeckt ihn. Gott war nie darauf aus, Adam bloßzustellen. Die Frage, wo bist du, war nicht da, um Adam zu beschämen. Nein, Gott bedeckt die Schande Adams und Gott bedeckt die Schande Adams mit Fell, wie wir lesen. Und Fell haben wir, wenn ein Tier es gegeben hat. Ein Tier stirbt, damit Adam bedeckt wird. Jemand muss sterben, damit Adam nicht mehr in Schande leben muss, nicht mehr in Scham leben muss. Liebe Brüder, das ist ein Abbild für Christus. Für Christus, der gestorben ist, damit wir bedeckt werden können geistlich. Damit wir geistlich gesehen nicht mehr nackt sind. Damit wir bekleidet werden können, wie es in Jesaja 61, Vers 10 heißt, ich freue mich im Herrn und meine Seele ist fröhlich in meinem Gott, denn er hat mir die Kleider des Heils angezogen und mich mit dem Mantel der Gerechtigkeit gekleidet. Gott hat gesehen, ich bin nicht okay. Seine Reaktion war nicht, passt schon. Eigentlich bist du gut. Nein, er hat meine Unzulänglichkeit, meine Schwachheit, mein Versagen gesehen. Er hat gesehen, dass ich mich verstecke. Er hat gesehen, dass Scham mich runterdrückt. Aber weil er mich liebt, hat er Kleider vorbereitet. Er hat mir die Kleider der Gerechtigkeit Christi angezogen, die meine Scham bedecken. Lieber Bruder, du kannst offen mit deiner Scham umgehen und offen damit sein, dass du nicht okay bist, weil Christus die Antwort auf unsere Scham ist. Es gibt nichts in deinem Leben, was dich im Schatten halten muss, wofür du immer noch Scham haben musst. Nichts, was du getan hast, nichts, was dir angetan wurde, nichts, was du empfunden hast. Es gibt keine Sünde, die du offenlegen könntest, die nicht von Christi Gerechtigkeit bekleidet wird. Deswegen bitte ich dich im Namen Gottes, stell dich der Scham. Stell dich deiner Scham, konfrontiere sie. Wie macht man das? Wie stelle ich mich als Mann meiner Scham? Wie kämpfe ich gegen den Schatten? Indem ich offen vor Gott werde und offen vor anderen werde. Das Schöne am Evangelium ist ja, es gibt nichts, womit du schockieren könntest. Weder Gott noch deinen Nächsten. Wenn Christus für mich gestorben ist, dann heißt es ja, dass ich absolut nichts zu bringen hatte. Dass es den Tod des perfekten heiligen Sohnes Gottes brauchte, damit ich bekleidet werden kann. Und das ist schon offenbar. Das heißt, ich kann nichts Neues ans Licht bringen, was irgendwie schocken würde, was irgendwie schockieren würde. Und wir sitzen alle im selben Boot. Das trifft auf mich zu, das trifft auch auf dich zu. Deswegen möchte ich dich einladen, und wir werden das in jeder Predigt jetzt machen, dass du nach vorne kommst gleich, wenn wir singen. Dass du mit deiner Scham kommst, ans Kreuz kommst und zu einem Bruder kommst. Wir werden gleich hier vorne am Kreuz warten. Die anderen Pastoren werden hinten warten. Wir möchten dich einladen, dass du offen mit deiner Scham zu Jesus kommst und dass du zu uns kommst und wir beten mit dir. Ich möchte dich einladen, dass du nach dem Gottesdienst auf einen Bruder zukommst.
dass du deine Scham offenlegst, dass du sagst, hier bin ich weggelaufen, hier verstecke ich mich, aber ich will nicht mehr länger unter diesem Schatten sein. Ich will endlich frei sein. Ich will endlich offenlegen können, wer ich wirklich bin und dann die Vergebung Gottes erfahren. Öffne dich in deinem Hauskreis. Werd offen, zeig, wer du wirklich bist und konfrontiere die Scham. Öffne dich in deinen geistlichen Freundschaften, weil du weißt, wir sind Freunde, wir sind auch Geschwister im Herrn, das ist mein Bruder. Öffne dich, zeig dem anderen, was wirklich in dir ist, was wirklich in der Vergangenheit passiert ist. Hör auf, wegzulaufen. Du brauchst einen Bruder, einen anderen Mann, der an Jesus glaubt, der alles von dir weiß, der dich komplett kennt und der dir dann spricht. Es ist alles bedeckt durch Christi Gerechtigkeit. Er hat uns bekleidet. Schatten werden nur durch Licht überwunden. Kinder haben ja diese faszinierende Zeit. Ich weiß nicht genau, wie alt die da sind. 5 bis 8 meine ich oder 5 bis 11. Wo sie diesen faszinierenden Blick auf ihren Vater haben. Mein Vater kann alles. Mein Vater ist der Stärkste. Mein Vater ist perfekt. Ich habe noch keine Kinder, habe es nicht erlebt, aber preist den Herrn, wenn man das irgendwann erlebt, oder? War es schon mal bei dir andersrum? Dass du dich geschämt hast für deine Kinder? Für das, was sie machen? Dafür, wie ihr Leben aussieht? Dafür, wie sie aussehen? Für das, was aus ihnen geworden ist? Hast du dich schon mal geschämt für deine Kinder? Nicht laut antworten. Wie oft denken wir Männer, dass Gott sich für uns schämt? Wir schämen uns. Wir wissen, wir sind nicht okay. Gott weiß, wir sind nicht okay. Und Gott schämt sich für mich. Wir denken, wahrscheinlich will Gott gar nicht mit uns in Verbindung gebracht werden. Ja, vielleicht bin ich sein Kind. Aber er schaut auf sein Kind voller Scham und sagt, boah, hoffentlich merken die nicht, dass er mein Kind ist. Wie gut, dass wir Gottes Wort haben, das uns sagt, das ist falsch. Hebräer 2, Vers 11. Du musst nicht aufschlagen, ich lese dir vor. Er, der sie heiligt und sie, die von ihm geheiligt werden, haben nämlich alle denselben Vater. Aus diesem Grund schämt sich Jesus auch nicht, sie als seine Geschwister zu bezeichnen. Jesus schämt sich nicht, uns Brüder zu nennen. Jesus schämte sich nicht, mit Zöllnern und Sündern zu essen. Jesus schämte sich nicht, mit der Ehebrecherin zu reden. Jesus schämte sich nicht, bei Zachäus zu Hause zu sein. Jesus schämte sich nicht für Petrus, der ihn verraten hat. Jesus schämt sich nicht, als Auferstandener wieder mit Petrus am Ufer spazieren zu gehen. Jesus schämt sich nicht, als Auferstandener nochmal zu kommen, nur wegen diesem Zweifler Thomas. Jesus schämt sich nicht. Jesus schämt sich nicht, Saulus, den Christenverfolger, zu Paulus, dem Apostel, zu transformieren. Jesus schämt sich nicht, am Kreuz zu hängen, um unsere Scham zu bedecken für immer. Er schämt sich nicht. Lieber Bruder, Jesus schämt sich nicht, dich Bruder zu nennen. Und wenn der Sohn Gottes sich nicht für mich schämt, der unendlich höher ist, wenn er sich nicht für mich schämt, dann heißt das, meine Scham kann überwunden werden. Dann kann ich mit meiner Scham zu ihm kommen. Amen.

Ihr werdet die Kraft des Heiligen Geistes empfangen und werdet meine Zeugen sein zu Jerusalem, in ganz Judäa und Samarien und bis an das Ende der Erde.

Diese Frage ist die rechte. Liebt Gott den Menschen? Gibt es Gott überhaupt? Weil so viel Ungerechtigkeit und so viel Grausamkeit. Aber daran ist Gott doch nicht schuld. Das ist der Mensch selbst. Gott ist Liebe und er liebt alle.